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2: 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Es ist 3 Uhr.
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5: Im Studio Anna Löwer. Alexander Schweizer soll nach dem Rücktritt von Bärbel Baas neuer Arbeitsminister werden. Da sind sich Union und SPD einig. Baas hatte am Morgen ihren Rückzug als Bundesministerin und SPD-Vorsitzende erklärt. Über die SPD-Doppelspitze soll um den Jahreswechsel ein Parteitag entscheiden. Nun also doch, die CDU will die Stromsteuer für alle auf das europäische Minimum senken. Im Haushalt sollen gewisse Spielräume durch das gute Wirtschaftswachstum genutzt werden, um die Menschen schnell zu entlasten, sagte Kanzler Merz. Einen konkreten Zeitplan nannte er aber nicht. Eine Briefmarke wird in Deutschland wohl bald deutlich über 1 Euro kosten. Die Post hat die Erlaubnis von der Bundesnetzagentur bekommen, die Portokosten für Briefe und Pakete um bis zu 20% zu erhöhen. Für einen Standardbrief wären dann 1,14 Euro fällig. Die US-Ökonomen Michael Woodford und Robert E. Hall haben den Wirtschaftsnobelpreis gewonnen. Mit ihren Berechnungsgrundlagen lassen sich wirtschaftliche Schwankungen besser abfedern. Staaten und Zentralbanken weltweit nutzen heute ihre Modelle.
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1: 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Es ist 4 Uhr.
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2: Im Studio Anna Löwer. Nach dem Rücktritt von Bärbel Baas aus der Spitzenpolitik soll Alexander Schweizer neuer Arbeitsminister werden. Keine leichte Aufgabe, gerade bei der Rentenreform wird Tempo erwartet. Über eine neue SPD-Parteispitze soll ein Parteitag zum Jahreswechsel entscheiden. Die Stromsteuersenkung für alle soll kommen. Das hat Kanzler Merz nach dem CDU-Krisengipfel angekündigt. Die CDU will sich dafür einsetzen, dass im Haushalt Spielräume genutzt werden, um die Stromsteuer in Deutschland auf das europäische Minimum zu senken. Das Briefporto in Deutschland steigt wohl auf über einen Euro. Die Bundesnetzagentur erlaubt der Deutschen Post ab dem kommenden Jahr, die Portokosten um bis zu 20% zu erhöhen. Ein Standardbrief würde dann 1,14 Euro kosten. Auch Pakete dürften spürbar teurer werden. Der Wirtschaftsnobelpreis geht in diesem Jahr an die beiden US-Ökonomen Michael Woodford und Robert E. Hall. Das hat das Komitee in Stockholm bekannt gegeben. Die beiden haben Theorien entwickelt, mit denen Regierungen und Zentralbanken wirtschaftliche Schwankungen besser abfedern können.
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1: 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Es ist 5 Uhr.
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4: Im Studio Anna Löwer. Alexander Schweizer soll nach dem Rücktritt von Bärbel Baas neuer Arbeitsminister werden. Da sind sich Union und SPD einig. Baas hatte am Morgen ihren Rückzug als Bundesministerin und SPD-Vorsitzende erklärt. Über die SPD-Doppelspitze soll um den Jahreswechsel ein Parteitag entscheiden. Nun also doch, die CDU will die Stromsteuer für alle auf das europäische Minimum senken. Im Haushalt sollen gewisse Spielräume durch das gute Wirtschaftswachstum genutzt werden, um die Menschen schnell zu entlasten, sagte Kanzler Merz. Einen konkreten Zeitplan nannte er aber nicht. Eine Briefmarke wird in Deutschland wohl bald deutlich über 1 Euro kosten. Die Post hat die Erlaubnis von der Bundesnetzagentur bekommen, die Portokosten für Briefe und Pakete um bis zu 20% zu erhöhen. Für einen Standardbrief wären dann 1,14 Euro fällig. Die US-Ökonomen Michael Woodford und Robert E. Hall haben den Wirtschaftsnobelpreis gewonnen. Mit ihren Berechnungsgrundlagen lassen sich wirtschaftliche Schwankungen besser abfedern. Staaten und Zentralbanken weltweit nutzen heute ihre Modelle.
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1: Es ist 6 Uhr.
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3: Im Studio von Riebe sei freundlieb. Nach dem Rücktritt von Bärbel Baas soll Alexander Schweizer neuer Bundesarbeitsminister werden. Keine leichte Aufgabe für den ehemaligen Ministerpräsidenten von Rheinland-Pfalz. Gerade bei der Rentenreform erwartet die CDU nun Tempo. Über eine neue SPD-Spitze soll ein Parteitag zum Jahreswechsel entscheiden. Bundesfinanzminister Klingbeil ist offen für eine Stromsteuersenkung für alle, zweifelt aber noch an der Finanzierung. Kanzler Merz hatte das ins Spiel gebracht. Die Stromsteuersenkung steht im schwarz-roten Koalitionsvertrag. Aus Geldgründen wurden bislang nur Teile der Wirtschaft entlastet. Breaking Bad-Star RJ Mitty ist tot. Er wurde nur 34 Jahre alt. Der US-Schauspieler wurde vor allem durch seine Rolle als Walter Whites Sohn in der Erfolgsserie Breaking Bad bekannt. Mitty selbst lebte mit einer Zerebralparese, die auch in seiner Rolle thematisiert wurde. Bereits zum zweiten Mal diese Woche beschäftigt sich das Bundesverfassungsgericht mit der Erbschaftssteuer. Es geht um die geringere Steuer auf vererbte Firmen im Gegensatz zu Privatvermögen. Gestern war bereits eine Klage zu Freibeträgen Thema. Urteile gibt es noch nicht.
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4: So früh wach und fit um kurz nach sechs. Hallo, ich bin der Dino und ich schenke euch eine richtig geile Stunde. Für euch habe ich immer eine selbstgeschriebene 2000er Musikbibel. Hör mir rein um kurz vor sieben. Vorher habe ich für euch richtig geilen Sound von Kylie Minogue, In Your Eyes. Bekommt ihr um 6:10. Und jetzt sind die Gorillas dran. Feel good, Inc. Wunderschönen Dienstag.

0: die nur 2000er-Fans verstehen. Im Studio meine absolut Top-2000er-Kollegin Steffi Schaller.
1: Einen schönen guten Morgen. Der Satz heute ist aus einer Fernsehserie, die unser Leben verändert hat. Bist du Team Zlatko oder Team Jürgen?
0: Yeah, bist mein großer Bruder. Die nur 2000er-Fans verstehen. Im Studio meine absolut Top-2000er-Kollegin Steffi Schaller.
1: Einen schönen guten Morgen. Der Satz heute ist aus einer Fernsehserie, die unser Leben verändert hat.

0: beiden gewonnen. Irgendein John hat gewonnen, der ja gar nicht mehr berühmt war.
1: Ich wollte gerade sagen, das weiß auch keiner mehr, oder?
0: Zlatko war, glaube ich, lustig, weil der so ein bisschen jetzt nicht die hellste Kerze, glaube ich, war.
1: Im Schwarm, ja. Nicht das hellste Glühwürmchen, das stimmt. Wobei Jürgen auch nicht, aber der war irgendwie noch so ein bisschen sympathischer. Vielleicht müssen wir ganz kurz klären, wenn man nicht in den 2000ern aufgewachsen ist, kann man es nicht verstehen gerade. Big Brother, erste Staffel, war der Oberwahnsinn. Menschen, die sich in ein Haus sperren lassen und rund um die Uhr mit Kameras überwachen lassen.
0: Das war ein Skandal.
1: Und wir können uns das angucken im Fernsehen. Ich weiß noch, meine Eltern waren so, aber das geht doch nicht, das kann man doch nicht machen. Und wir fanden es so geil.
0: Mhm. Und Jürgen und Zlatko einfach legendär. Ja. Bist du Team Zlatko oder Team Jürgen? Sätze, die nur 2000er Fans verstehen. Immer um 10 Minuten nach 6 und um 10 nach 8.
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Ein Hobby mit viel Genickbruchgefahr. Wunderschönen Dienstagmorgen. Absolut top 2000er. Hier ist der Dino. Skatergruppen in den 2000ern, die waren wirklich gefährlich unterwegs. Also ich hätte mich nie getraut, mit so einem Skateboard so eine Halfpipe runterzufahren. Aber ich finde, die ganzen Skaterboys und Girls, die waren musikalisch sehr offen. Mal ein bisschen Hip-Hop, Reggae, Rock. Hauptsache chillig und eine Portion Humor. So wie dieser Skater-Banger von OPM. Absolut top 2000er mit Heaven is a Halfpipe um kurz vor halb sieben.

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5: Was habe ich da gehört?
6: Ich habe gehört, da gibt's ein fette Party.
5: Zumindest morgen bei Usher. Der Alte sagt mit 48. Sorry, ich habe das jetzt nur gesagt, weil es ist wieder der Beweis, dass wir Millennials oder auch von mir aus die Generation X, wir sehen einfach viel jünger aus, als wir sind. Ist so. Usher ist nie im Leben 48. Schaut euch diesen Jungen mal an. Wir hören gleich einen richtig geilen Track von ihm. Usher, You Remind Me, um 20 Minuten vor 7. Und vorher ist Anastasia dran. Paid My Dues. Kommt gut rein heute in den Dienstagmorgen.

0: Ladies schmelzen gleich dahin um kurz nach halb sieben. Usher ist dabei. You Remind Me bekommt ihr gleich. Und wir Jungs können natürlich wieder neidisch sein. Hier ist absolut Top 2000er. 0160 800 700 und dann die 5. Wie habt ihr uns entdeckt?
1: In der Familie wurde generell sehr viel Musik gehört und ich bin damit aufgewachsen, als jemand, der jetzt Mitte 20 ist. Dementsprechend kann ich halt zu jedem Lied so ein bisschen dazu viben, sage ich mal. Das ist dann auch was Schönes, besonders wenn man dann die Lieder kennt und man singt mit, man tanzt vielleicht mal ein bisschen mit ab und zu oder macht Bewegungen mit dem Kopf. Ist alles schön.
0: Yeah, danke Marcel aus Olpe. Grüße nach Nordrhein-Westfalen. Und alle Lieder mitsingen, mitviben, mittanzen, das geht natürlich hier nur mit Absolut Top 2000er. Euer Morgen im ab 6.

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Die 2000er, die retten uns und helfen uns durch unseren Alltag. Ja, das ist eine heilige Zeit. Wunderschönen guten Morgen. Heute am Dienstag mit mir, der Dino. Und deshalb habe ich für euch eure Lieblingshits übersetzt in meine selbstgeschriebene 2000er Musikbibel.

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1: Es ist 7 Uhr.
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12: Im Studio von Riebesel Freundlieb. Alexander Schweizer soll nach dem Rücktritt von Bärbel Baas neuer Bundesarbeitsminister werden. Da sind sich Union und SPD einig. Baas hatte gestern ihren Rückzug als Bundesministerin und SPD-Vorsitzende erklärt. Über die SPD-Doppelspitze soll um den Jahreswechsel ein Parteitag entscheiden. Bundesfinanzminister Klingbeil ist in Sachen Stromsteuersenkung für alle skeptisch. Er sei zwar offen dafür, habe aber Zweifel an der Bezahlbarkeit. Kanzler Merz hatte die Senkung ins Spiel gebracht. 30 Jahre nach dem Mord an US-Rapper Tupac wird die Strafe für den Auftraggeber verkündet. Dem ehemaligen Gangboss droht eine lebenslange Haftstrafe. Er hatte in seinen Memoiren die Tat zugegeben, seine Aussagen später jedoch zurückgezogen. Der FC Bayern und RB Leipzig müssen heute in der Fußball-Champions League ran. Die Münchner sind zu Gast bei Viking Stavanger in Norwegen. Leipzig empfängt den niederländischen Meister PSV Eindhoven. Anstoß ist jeweils um 21 Uhr.
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13: Mit so vielen Flashbacks starten wir hier rein. Immer ab 6. Hello, ich bin der Dino.
14: Nicht die Mama.
13: Ja, von der Kultsendung Die Dinos kommen jetzt in den Lieblingshits aus unserer Kindheit. Gleich Merritt Larsen, If a Song Could Get Me You, bekommt ihr in den nächsten 10 Minuten. Und vorher ist Jennifer Lopez dran. Jenny from the Block. Einen Gangsterstart wünsche ich euch am 13. Oktober.

0: Zwei Wochen frei und ich frage mich...
1: Was machen Sachen?
0: Hier ist absolut Top 2000er im Studio ab 6 immer der Dino. Zwei Wochen frei, seit gestern sind ja Herbstferien in Bremen, Schleswig-Holstein, Niedersachsen, Thüringen und Sachsen. Grüße gehen raus. Vielleicht fliegen ja einige nochmal ins Warme. Einfach mal den Sommer verlängern. Boah, das wär's. Vielleicht chillt aber der ein oder andere noch im Bett. Schaut mal nach, wo es aktuell vielleicht nicht zu teuer ist. Einfach mal gedanklich

driften, irgendwo einen Strand, jetzt absolut top 2000er aufdrehen und chillig starten. If a song could get me you, um kurz nach 7.

driften, irgendwo einen Strand, jetzt absolut top 2000er aufdrehen und chillig starten. If a song could get me you, um kurz nach 7.

0: schwarzer Humor, englischer Humor, Blondinenwitze, die 2000er waren ja comedymäßig sehr breit aufgestellt. Guten Morgen, schönen Dienstag, hier ist euer Morgen um 20 Minuten nach 7 mit Kollegen Ivo.
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3: Ich mach's kurz und schmerzlos. Deine Mutterwitze hatten Hochkonjunktur in den 2000ern. Es gab ganze Bücher drüber. MTV hatte sogar eine eigene Show dazu. Und das Interessante ist aber, muss man sagen, in Amerika hat es tatsächlich Tradition. Da gab es schon in den 60ern und 70ern Battles, bei denen man versucht hat, sich mit kreativen Beleidigungen auch über die Mutter des anderen zu übertrumpfen. Teilweise gab es die sogar schon in Zeiten der Sklaverei noch. Und ja, auch bei uns gab es sehr fiese Deine Mutterwitze. Teilweise, oder sagen wir meistens, unter der Gürtellinie. Es gibt ein paar, da traue ich mich. An alle Mütter, wir lieben euch, ja? Nehmt's nicht persönlich. Deine Mutter sitzt bei Lidl unter der Kasse und macht Piep. Piep. Deine Mutter springt hoch und bleibt stecken. Oder auch ein Klassiker, deine Mutter raspelt Kokosnüsse für Bounty. Ja, ich lache nicht. Das war der Humor der 2000er.
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6: Schönen 13. Oktober, hier ist der Dino. Welche Gedanken habt ihr nachts?
7: Eins kannst du mir glauben, nüchtern halte ich das hier nicht aus.
6: Nee, so wie Claudia Obert meinte ich das nicht. Ich meine so wirklich, wovon träumt ihr nachts im wahrsten Sinne des Wortes? Vielleicht träumt ihr von einem Haus am See. Diesen Hit gebe ich euch gleich Peter Fox. Und vorher erfülle ich euch den Wunsch, wenn ihr Madonna-Fans seid. Hier ist Music um 7:30.

0: Nie allein, wir beginnen euren Morgen immer gemeinsam. Absolut Top 2000er im Studio der Dino. Auch jetzt um 20 Minuten vor 8. Wir schauen auch immer, was auf den ganzen Titelseiten so passiert. Ich habe hier eine Bravo-Ausgabe aus dem Oktober 2008. Und in dieser Zeit ging es ja die ganze Zeit um High School Musical. Ich kann da leider nicht mitreden, habe ich ja schon öfters gesagt. Aber ihr, die absolut Top 2000er Community, ihr hilft mir immer. Danke euch. Es kam eine Sprachnachricht, denn ich kann dieses ganze Vanessa Hudgens, Ashley Tisdale, diesen ganzen Krach, den es da wohl immer gab, den verstehe ich halt nicht. Guten Morgen, Linja, 13 Jahre alt aus Münster.
1: Hi, also ich habe High School Musical sehr gern geguckt. Ich glaube, Zac Efron mochten so viele gern, weil der berühmt war. Und ich finde, Zac Efron und Vanessa Hutchinson waren ja mal ein Paar. Ich glaube, für 4 Jahre. Und ich glaube, es gab nicht wirklich einen Streit, weil die, also Vanessa Hutchinson und die Schauspielerin Ashley Tyderson, glaube ich, da gab es keinen Streit, aber Zac Efron und Ashley Tyson haben in einer Serie zusammengespielt und die waren da ein Paar und dann mussten die sich da küssen. Also es gab, glaube ich, keinen wirklichen Streit. Genau, tschüssi.
0: Okay, danke schön. Ja, 2000er Love Stories, die waren halt immer sehr kompliziert, aber ich checke High School Musical. It's a thing. Schickt mir gerne eine WhatsApp 0160 800 700 und dann die 5. Vielleicht könnt ihr mir erklären, warum damals irgendwie High School Musical auf jeder Bravo ein Thema war. Guten Morgen jetzt am 13. Oktober. Peter Fox, der macht's jetzt chillig. Haus am See.

0: So viele erste Male haben wir mit dieser Musik erlebt und diese Flashbacks kommen immer hoch. Absolut top 2000er. Gerne reinmelden, ich rufe gern zurück. 0160 800 700 und dann die 5. Sascha aus Flensburg ist immer fleißig mit dabei. Guten Morgen nach Schleswig-Holstein.
1: Hallo Dino, moin.
0: Na, wie war das erste Mal mit Absolut Top 2000er? Wie hast du uns entdeckt?
1: Das war sehr gut. Das war, glaube ich, sogar damals im LKW. Da war auf Arbeit, da habe ich dann über DAB-Radio das angemacht.
0: Mhm.
1: Und da war auch ein schöner alter Song, den kenne ich noch von 2001.
0: Mega, wenn du so an die 2000er denkst, welche Flashbacks kommen da konkret hoch?
1: Ja, da kommen noch so viele Erinnerungen so hoch, wo ich meine erste Freundin hatte und so die Urlaubs, wo man Urlaub gefahren ist und so. Ich 13 war, 2007.
0: Geilo, so muss es sein, diese Musik macht einfach Bock. Und so starten wir den Dienstagmorgen mit Flowrider und T-Pain und Low. Gleiches 8, guten Morgen.

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0: Es ist 8 Uhr.
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7: Im Studio von Rewe sei freundlieb. Nach dem Rücktritt von Bärbel Baas soll Alexander Schweizer neuer Bundesarbeitsminister werden. Keine leichte Aufgabe für den ehemaligen Ministerpräsidenten von Rheinland-Pfalz. Gerade bei der Rentenreform erwartet die CDU nun Tempo. Über eine neue SPD-Spitze soll ein Parteitag zum Jahreswechsel entscheiden. Bundesfinanzminister Klingbeil ist offen für eine Stromsteuersenkung für alle, zweifelt aber noch an der Finanzierung. Kanzler Merz hatte das ins Spiel gebracht. Die Stromsteuersenkung steht im schwarz-roten Koalitionsvertrag. Aus Geldgründen wurden bislang nur Teile der Wirtschaft entlastet. Breaking Bad-Star R.J. Mitty ist tot. Er wurde nur 34 Jahre alt. Der US-Schauspieler spielte in der Erfolgsserie den Sohn von Walter White. Mitty selbst lebte mit einer Bewegungsstörung, die auch in seiner Rolle thematisiert wurde. Die Todesursache ist bislang nicht bekannt. Die deutsche Wirtschaft wächst in diesem Jahr voraussichtlich stärker als gedacht. Der Internationale Währungsfonds rechnet mit einem Plus von 1,3%. Das ist deutlich mehr, als noch im Sommer erwartet wurde.
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8: Schönen Dienstag! Jetzt habt ihr jeden Morgen auch ein Date mit Markus Kafka. Kennt ihr noch von MTV oder Viva? Der Mann hat sie einfach alle getroffen. Alle Superstars. Und er packt seine 2000er Erinnerungen hier in unser Programm. Immer um 8.20 Uhr. Also genießt jetzt eine neue Stunde. Gleich auch die No Angels mit dabei. Daylight in Your Eyes. Und vorher jetzt die Destiny's Child mit Say My Name um kurz nach 8.

0: weil ihr euch jeden Morgen, auch heute am 13. Oktober, für euren Morgen entscheidet, tauchen wir tief rein und wir schenken euch Flashbacks mit Sätzen, die nur 2000er-Fans verstehen. Im Studio meine absolut top 2000er-Kollegin Steffi Schaller.
1: Einen schönen guten Morgen. Der Satz heute ist aus einer Fernsehserie, die unser Leben verändert.

0: Oder Team Jürgen.
1: Yeah! Bist mein großer Bruder, du bist immer da. Großer Bruder. Ja, das war Big Brother Staffel 1.
0: Ja, die allererste. Warst du Jürgen oder Zlatko?
1: Ich war da zwar noch sehr, sehr jung. Leider hat ja keiner von den beiden gewonnen. Irgendein John hat gewonnen, der ja gar nicht mehr berühmt war.
0: Ich wollte gerade sagen, das weiß auch keiner mehr, oder?
1: Zlatko war, glaube ich, lustig, weil der so ein bisschen jetzt nicht die hellste Kerze, glaube ich, war.
0: Im Schwarm, ja. Nicht das hellste Glühwürmchen, das stimmt. Wobei Jürgen auch nicht, aber der war irgendwie noch so ein bisschen sympathischer. Vielleicht müssen wir ganz kurz klären, wenn man nicht in den 2000ern aufgewachsen ist, kann man das nicht verstehen gerade. Big Brother erste Staffel war der Oberwahnsinn. Menschen, die sich in ein Haus sperren lassen und rund um die Uhr mit Kameras überwachen lassen.
1: Das war ein Skandal.
0: Und wir können uns das angucken im Fernsehen. Ich weiß noch, meine Eltern waren so, aber das geht doch nicht, das kann man doch nicht machen. Und wir fanden es so geil.
1: Mhm. Und Jürgen und Zlatko einfach legendär. Ja. Bist du Team Zlatko oder Team Jürgen? Sätze, die nur 2000er Fans verstehen. Immer um 10 Minuten nach 6 und um 10 nach 8.
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1: The Sony Walkman.
2: Ja gut, Tag allerseits. Ich gehöre ja noch zu einer Generation, die im Walkman Musikkassetten endlose Male durchgenudelt hat und später beim Discman überlegen musste, welche 10 CDs jetzt man mit in den Urlaub nehmen soll. Im Oktober 2001 hat das dann alles ein Ende, denn Steve Jobs stellt den iPod vor.
3: We started it with the original iPod.
2: Ein tragbares, kompaktes Musikabspielgerät mit einer 5 GB Festplatte für Musikdateien. Damit lassen sich rund 1000 Songs speichern, eine sensationelle Verbesserung gegenüber dem Kassetten-Walkman. Doch wie es mit technischen Revolutionen so ist, sie überholen sich gerne selber und so ist der iPod nach rund 10 Jahren und 450 Millionen verkauften Einheiten schon wieder Geschichte. Der Hauptgrund?
3: Today Apple is going to reinvent the phone.
2: Das Apple iPhone, das heute mehr Musik speichern kann als jeder iPod und man kann damit sogar noch telefonieren.
4: Telefon.
2: Aha, in diesem Sinne haben wir wieder was gelernt. Recht herzlichen Dank für die Aufmerksamkeit. Auf Wiederhören.
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5: In den Bundesländern, in denen noch keine Herbstferien sind, sind hoffentlich alle Kids jetzt schon in der Schule, ganz fleißig. Sollen wir mal checken?
6: Silvana, Sarafina, Estefania, Kelenta, Loredana, Sarah Jane, Lavinia, Jeremy Pascal.
5: Alle natürlich fleißig im Klassenzimmer und wir gönnen uns eine geile Zeit. Jack Johnson, Sitting, Waiting, Wishing, das sind Hits aus unserer Schulzeit, zum Beispiel Madken und Bagging. Ich bin der Dino, guten Morgen.

Morgens aufstehen um kurz nach 8:30 in der einen Ecke schnurz. Drüben wird gebellt. Ja, ich habe jetzt zwar keine Haustiere, aber das stelle ich mir morgens immer sehr liebevoll und gemütlich vor. Guten Morgen, absolut top 2000er. Schönen Dienstag. Ja, wenn dann so die kleinen Vierbeiner erstmal zu einem kommen und möchten gestreichelt werden, Futter hinstellen, bisschen kuscheln. Okay, ihr merkt, ich habe eine romantische Vorstellung von dem Leben mit Haustieren. Aber ich weiß ja, ne, Gassi gehen ist ja auch nicht jeden Morgen der größte Spaß. Aber ne, man tut's ja für die Liebe. Und Jack Johnson gibt mir so ein warmes, schnurrendes, bellendes Gefühl. Jetzt mit einem kuscheligen Song. Sitting, Waiting, Wishing auf absolut top 2000er. Well,

0: Ihr seid fertig angezogen, ready für den 13. 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
0: 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Für euch schauen wir in die Zeit, auch was die ganzen Zeitschriften so geschrieben haben. Popcorn, Wendy oder hier habe ich eine Ausgabe von der Bravo aus dem Jahr 2009. Auf einer Ausgabe aus dem Jahr gibt's Star-Autogrammkarten als Extra. Und ich dachte als Kind immer, wie cool, da haben ja Chris Brown, Katy Perry und Cameron Diaz wirklich drauf unterschrieben. Und ich besitze diese Karte. Tja, da waren wir noch jung und dumm. Autogrammkarten, das war das Statussymbol der 2000er. Und heute feiern wir die Hits genauso krass wie in unserer Kindheit und Jugend. Jetzt aus dem Jahr 2009. Melanie Theona auf Absolut Top 2000er mit Monday Morning.

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2: Es ist 9 Uhr.
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10: Im Studio von Riebe sei freundlieb. Jetzt geht alles ganz schnell. Bundespräsident Steinmeier ernennt Alexander Schweizer heute zum neuen Bundesarbeitsminister. Er folgt auf Bärbel Baas, die gestern als Ministerin und auch als SPD-Chefin zurückgetreten war. Wer eine Firma erbt, zahlt weniger Erbschaftssteuer als Erben eines Privatvermögens. Um die Klage eines Erben dagegen geht es heute vor dem Bundesverfassungsgericht. Schon gestern ging es in Karlsruhe um eine Klage zur Erbschaftssteuer. Das Land Bayern findet die aktuellen Freibeträge wegen der hohen Immobilienpreise zu niedrig. 30 Jahre nach dem Mord an US-Rapper Tupac wird die Strafe für den Auftraggeber verkündet. Dem ehemaligen Gangboss droht eine lebenslange Haftstrafe. Er hatte in seinen Memoiren die Tat zugegeben, seine Aussagen später jedoch zurückgezogen. Ungewohnte Aufgabe für den FC Bayern in der Fußball-Champions League. Bei Viking Stavanger in Norwegen müssen die Münchner heute auf Kunstrasen spielen. Das letzte Pflichtspiel auf diesem Belag liegt für die Bayern bereits 20 Jahre zurück. Außerdem spielt Leipzig gegen Eindhoven.
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11: Am 13. Oktober vor dem Mikrofon, wie immer, jeden Morgen, der Dino.
12: Nicht die Mama.
11: Wir haben Bock. Ihr habt hier gleich eine geile Stunde mit meiner selbstgeschriebenen 2000er Musikbibel. Hört ihr um kurz vor 10. Und vorher gibt's natürlich die geilste Mucke. Jean-Paul, Get Busy. Und jetzt gehen wir mit Vollgas rein. La Rue und Bulletproof.

Schwupps, das ganze Taschengeld ist weg, weil wir uns natürlich unsere Lieblingsalben gekauft haben. Absolut Top 2000er mit mir, der Dino. Ein geiles 2000er Album war Dirty Rock von Jean-Paul. Hat sich meine Schwester auf dem bosnischen Schwarzmarkt in unsere Heimatstadt geholt. Natürlich habe ich mir diese CD sehr oft ausgeliehen, bis sie dann wie alle gefälschten CDs sehr verkratzt war und immer einen Hänger hatte. Also hier laufen eure Lieblingshits natürlich mit bester Qualität auf Absolut Top 2000er über DAB+, mit eurer Alexa, mit der Absolut Radio App. Also immer saubere Qualität. Das einzige bosnisch gefälschte hier bin ich. Hallo, ich bin der Dino. Guten Morgen. Ja.

0: Urlaub machen auf Hawaii, so wie
1: Robert
0: und der Carmen. Das wäre ein Traum. Schönen Dienstag hier auf Absolut Top 2000er. Dieses Musikvideo wurde auf Hawaii gedreht. Wo denn auch sonst? Denn dieser sanfte Gitarrensound passt perfekt dorthin. Und das entspannte Feeling, das holen wir uns jetzt hierher um kurz vor 9:30 auf Absolut Top 2000er. Hierher nach Deutschland. Jason Mraz, I'm yours. Well,

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1: Um kurz nach 10:30 was Chilliges für euch. Den Dienstagmorgen genießen wir mit The Course, Breathless. Ich bin der Dino, kommt jetzt gut rein mit einem Spruch, den haben wir jemals zum DJ gesagt, wenn der so kurz vorm Aufhören war.
2: Du kannst mich am Arsch lecken!
1: Nein, ich meine natürlich, don't stop the music, Rihanna.
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0: So viel Power jeden Morgen ab 6. Nur mit uns, hier ist euer Morgen auf absolut Top 2000er. Gerne könnt ihr euch reinmelden, egal wo ihr uns hört. 16 Bundesländer starten mit uns in den Tag. 0160 800 700 und dann die 5. Die Lynn aus Essen ist auch sehr begeistert.
1: Ihr habt so gute Laune. Würde ich da um, keine Ahnung, 4 Uhr morgens aufstehen müssen und um 6 im Studio stehen, da wäre ich komplett verschlafen und hätte schon keinen Bock mehr. Und dann ist halt da noch der Punkt, ihr habt so geile Musik. Also ich bin generell so ein Mensch, ich höre gern mal so 80er, 90er rein. 2000er habe ich noch nie reingehört. Wunderschön, jetzt tue ich's.
0: Geilo. Also gute Entscheidung. Auch die Jüngsten lieben diese Musik. Wir verbinden einfach alle Generationen. Absolut top 2000er mit The Course und Breathless. 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

Schönen 13. Oktober. Hello, der Dino im Studio, wie immer ab 6. Und wie immer mit meiner selbstgeschriebenen 2000er Musikbibel. Eure Lieblingshits werden in eine heilige Schrift übersetzt.

Geschenk für uns alle. Weisheiten aus Absolutely Everybody auf Absolut Top 2000er. Amen!

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1: Es ist 10 Uhr.
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9: Im Studio von Riebe sei freundlieb. Einen Tag nach dem Rücktritt von Bärbel Baas wird Alexander Schweizer neuer Bundesarbeitsminister. Der SPD-Mann bekommt am Nachmittag seine Urkunde von Bundespräsident Steinmeier. Baas hatte den Ministerposten und auch die SPD-Spitze aus persönlichen Gründen geräumt. Bundesfinanzminister Klingbeil ist in Sachen Stromsteuersenkung für alle skeptisch. Er sei zwar offen dafür, habe aber Zweifel an der Bezahlbarkeit. Kanzler Merz hatte die Senkung ins Spiel gebracht. Die Winzer in Deutschland ziehen eine durchwachsene Bilanz. Der heiße Sommer hat dafür gesorgt, dass viele Weintrauben nicht richtig gewachsen sind. Das Deutsche Weininstitut geht von der schwächsten Weinernte seit 16 Jahren aus. Auf der anderen Seite ist die Qualität wohl richtig gut. Mit dem Winterfahrplan setzt die Deutsche Bahn auf mehr und schnellere Züge. Neu ist etwa ein ICE-Sprinter zwischen Hamburg und München. Baustellen bremsen den Verkehr aber weiter aus. Zwischen Hannover und Berlin dauert die Fahrt rund 80 Minuten länger. Die Ticketpreise im Fernverkehr bleiben gleich.
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10: Ich bin Sophia. Hi, schön, dass ihr eingeschaltet habt. Wir feiern mit euch zusammen eure Lieblings-2000er. Da wird's jetzt düster, sexy und richtig cool. Aus dem Jahr 2006 Nelly Furtado und Timbaland mit Say It Right.
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Leute, ihr kennt doch bestimmt noch diese schönen Momente aus den 2000ern, als man sich einfach mit seinen Leuten an irgendeinem geheimen Lieblingsort getroffen hat. Ne? Kein Live-Standort, keine Sprachnachricht, kein Wo bist du? Man wusste ganz genau, wo der andere ist. Irgendwie am geheimen Baum oder in der geheimen Ecke, sowas bei mir zumindest. Und genau dieses Feeling steckt in dem Song hier. Keen mit Somewhere Only We Know, ein Ort, den nur wir kannten. Hier jetzt bei Absolut Top 2000er. Ich bin Sophia, schönen Vormittag.

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4: 2003 kam ein Song um die Ecke mit einer Frage, die eigentlich jeder sofort gecheckt hat. Where is the love? Wo ist die Liebe? Die Black Eyed Peas jetzt hier am Vormittag mit einem ihrer größten 2000er-Hits. Ich bin Sophia, hi.

Manche Stimmen aus den 2000ern hatten den absoluten Wiedererkennungswert. Ne? Anastasia gehört dazu, aber auch Daido, die war Anfang 2000er eine dieser Stimmen, die sofort herausgestochen sind. Ruhig, ein bisschen melancholisch und komplett anders als ja, so dieser typische Pop-Sound der Zeit. Mit White Flag landete sie 2003 einen ihrer größten Hits. Habe ich jetzt hier für euch bei Absolut Top 2000er mit mir Sophia.

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2: Es ist 11 Uhr.
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7: Im Studio von Riebe sei freundlieb. Die Deutsche Bahn bereitet sich schon auf den Winter vor und hat Details zum neuen Fahrplan vorgestellt. Ab Mitte Dezember ist ein neuer ICE-Sprinter zwischen Hamburg und München unterwegs. Außerdem gibt's neue Verbindungen nach Italien, Frankreich oder Österreich. Jetzt geht alles ganz schnell. Bundespräsident Steinmeier ernennt Alexander Schweizer heute zum neuen Bundesarbeitsminister. Er folgt auf Bärbel Baas, die gestern als Ministerin und auch als SPD-Chefin zurückgetreten war. Die Inflation in Deutschland ist auf den höchsten Stand seit knapp 3 Jahren geklettert. Im September lag die Inflationsrate laut Statistischem Bundesamt bei 3,3%, der höchste Wert seit Dezember 2023. Besonders stark haben die Energiepreise zugelegt. In hunderten Supermärkten in Frankreich haben Hacker Kühltruhen lahmgelegt. Die Anlagen wurden in den Auftaumodus umgestellt. Ziel des Angriffs soll der dänische Technikdienstleister Danfoss gewesen sein. Viele Produkte, die in den Kühltruhen waren, sind jetzt für die Tonne.
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8: Mit mir Sophia. Hi, wünsche euch einen wunderschönen Dienstag. Den nächsten 2000er hatte ich auf Maxi-CD, ihr vielleicht auch. Shakira und Wyclef Jean mit Hips Don't Lie. Und der hat damals 4,99 gekostet in der Drogerie, ne? Was eigentlich auch schon ein stolzer Preis ist, für das, dass da nur ein Song drauf ist.

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Jetzt wird's für den Dienstagvormittag ganz schön laut hier bei Absolut Top 2000 mit Timbaland und The Way I Are. Der war damals nicht nur selbst als Künstler total erfolgreich, sondern einer der gefragtesten Produzenten zu der Zeit. Ne, der hatte seine Finger bei Hits von Justin Timberlake, Nelly Furtado und bei vielen anderen mit im Spiel. Und mit The Way I Are hat er seinen ganz eigenen Sound direkt selbst zum 2000er Hit gemacht. Zusammen mit Carrie Hilson jetzt hier bei Absolut Top 2000er.

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9: Ich bin Sophia, euch ein Happy Dienstag um 11:30 und ich habe jetzt dieses eine Piano-Intro für euch, bei dem ihr wirklich sofort wisst, welcher Song kommt. A Thousand Miles von Vanessa Carlton. Der war 2002 überall.

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1: Absolut Top 2000 ist hier. Ich bin Sophia. Hi, schön, dass ihr am Start seid. Und jetzt wird's hier richtig heiß mit Sean Paul. Der hat 2006 mit Temperature genau den Song geliefert, bei dem spätestens nach den ersten Sekunden klar war, der Dancefloor, der burnt heute. Dancehall, Hip-Hop und Pop in einem Song. Sean Paul hat diesen Mix Anfang der 2000er an uns Party People gebracht.

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7: Es ist 12 Uhr.
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9: Im Studio von Riebel sei freundlieb. Mit dem Winterfahrplan setzt die Deutsche Bahn auf mehr und schnellere Züge. Neu ist etwa ein ICE-Sprinter zwischen Hamburg und München. Baustellen bremsen den Verkehr aber weiter aus. Zwischen Hannover und Berlin dauert die Fahrt rund 80 Minuten länger. Die Ticketpreise im Fernverkehr bleiben gleich. Stromsteuer für alle senken, ja oder nein? SPD-Finanzminister Klingbeil ist skeptisch, ob dieser CDU-Vorschlag finanzierbar ist. CDU-Generalsekretärin Hoppermann sieht im ZDF dagegen Spielräume, weil die Wirtschaft stärker wachsen soll und so auch mehr Steuern in die Staatskasse kommen. Cybermobbing wird zu einem immer größeren Problem. Jeder fünfte Schüler in Deutschland ist schon mal betroffen gewesen. Das zeigt eine Studie, die das Bündnis gegen Cybermobbing vorgestellt hat. Neben der Politik sehen die Experten auch Eltern in der Pflicht. Der FC Bayern und RB Leipzig müssen heute in der Fußball-Champions League ran. Die Münchner sind zu Gast bei Viking Stavanger in Norwegen. Leipzig empfängt den niederländischen Meister PSV Eindhoven. Anstoß ist jeweils um 21 Uhr.
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10: Eine wunderschöne Mittagspause wünsche ich euch. Ich bin Sophia, schön, dass ihr eingeschaltet habt. Und wir geben hier gleich zusammen Vollgas mit Pink. Kaiser Chiefs habe ich noch für euch und jetzt Outkast mit Miss Jackson.

Ihr One-Hit-Wonder aus den 2000ern. Absolute Top 2000er ist hier mit mir, Sophia. Und ich habe jetzt hier so ein One-Hit-Wonder für euch, das eigentlich gar keins sein wollte. Daniel Powder, ein Musiker, der jahrelang gearbeitet hat, dann mit einem einzigen Pianosong die ganze Welt erreicht hat und bewegt hat und damit für immer mit den 2000ern verbunden bleibt. Bad Day.

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3: Ich bin Sophia und jetzt wird's iconic mit Britney Spears und Toxic. Und dieses Musikvideo, Leute, war damals mindestens genauso Gesprächsthema wie der Song selbst. Ne? Britney als heiße Stewardess und Geheimagentin. 2004 ist da wirklich niemand dran vorbeigekommen.

absolut top. 2000er live bei euch. Bald haben wir es 13 Uhr. Ich hoffe, ihr kommt soweit ganz gut durch den Tag. Jetzt habe ich einen Song für euch, der uns Anfang 2000er daran erinnert hat, dass wir uns nicht danach richten müssen, was andere von uns denken. Christina Aguilera mit Beautiful. Eine echte Motivationshymne, ne? Die auch heute noch genauso funktioniert wie damals. Und Christina zeigt darin eine ganz andere Seite von sich. Weniger dirty, weniger Glamour, dafür ganz viel Gefühl.

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1: Es ist 13 Uhr.
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7: Im Studio von Riebe sei freundlieb. Die Deutsche Bahn bereitet sich schon auf den Winter vor und hat Details zum neuen Fahrplan vorgestellt. Ab Mitte Dezember ist ein neuer ICE-Sprinter zwischen Hamburg und München unterwegs. Außerdem gibt es neue Verbindungen nach Italien, Frankreich oder Österreich. Die CDU will die Stromsteuer für alle senken, wenn durch das erwartete Wirtschaftswachstum mehr Steuern reinkommen. Bundesfinanzminister Klingbeil von der SPD ist dagegen skeptisch, ob das so machbar ist. Ob damit ein weiterer Streit in der Koalition droht, ist offen. Jetzt geht alles ganz schnell. Bundespräsident Steinmeier ernennt Alexander Schweizer heute zum neuen Bundesarbeitsminister. Er folgt auf Bärbel Baas, die gestern als Ministerin und auch als SPD-Chefin zurückgetreten war. Borussia Dortmund und Niko Kovac, das passt offensichtlich. Der Bundesligist hat den Vertrag des 54-jährigen Cheftrainers vorzeitig verlängert. Das neue Arbeitspapier geht bis Sommer 2029. In der Liga sind die Dortmunder diese Saison gut dabei und haben noch kein Spiel verloren.
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8: Ich bin Sophia, wünsche euch einen wunderschönen Nachmittag. Holt euch einen leckeren Espresso, der tut manchmal gut nach so einem schweren Mittagessen. Und genießt Justin Timberlake mit Rock Your Body.

Haben wir heute eigentlich unser Leben im Griff? Frage an euch. Absolut Top 2000er ist hier. In den 2000ern hatten wir es auf jeden Fall nicht. Da haben wir oft nicht die richtigen Entscheidungen getroffen. Machen wir heute immer noch nicht, ehrlich gesagt. Aber damals, ja, war oft so ein innerliches Chaos in uns. Ne? Da wussten wir noch nicht so richtig, was die richtige Richtung für uns ist, wo der Weg hingeht. Die Jungs von OneRepublic thematisieren genau diesen Struggle im Jahr 2009 in ihrem Song All the Right Moves. Den habe ich jetzt für euch.

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0: gleich dem Tag.
1: Wir gehen einmal zurück ins Jahr 2009 mit mir, Sophia. Und das war das Jahr, in dem Clubsound endgültig im Mainstream angekommen ist. Zum Glück, wie hätten wir sonst die letzten Partyjahre überstanden? David Guetta trifft auf Kelly Rowland und entstanden ist When Love Takes Over. Der war plötzlich auf Festivals, in Clubs, im Radio, überall und natürlich auch hier bei uns.
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Baggy, Jeans, Vans, Jugs und dann dieser eine Typ auf dem Skateboard, den die Eltern garantiert nicht als Schwiegersohn gesehen hätten, aber wir ihn natürlich ultra heiß finden, ne? Man kennt's, absoluter 2000er ist hier. Und Avril Lavigne hat 2002 mit Skaterboy genau dieses Teenie-Drama zum Hit gemacht. Jetzt hier an eurem Nachmittag mit mir, Sophia. Hey,

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6: Es ist 14 Uhr.
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8: Im Studio Eva Maria Wölfel. Jetzt geht alles ganz schnell. Bundespräsident Steinmeier ernennt Alexander Schweizer heute zum neuen Bundesarbeitsminister. Er folgt auf Bärbel Baas, die gestern als Ministerin und auch als SPD-Chefin zurückgetreten war. Boris Pistorius will nicht SPD-Chef werden. Mit der Aufgabe als Verteidigungsminister sei er definitiv ausgelastet, so Pistorius beim Arbeitgebertag. Nach dem Rücktritt von Bärbel Baas ist noch offen, wer künftig die SPD-Doppelspitze bildet. Mit dem Winterfahrplan setzt die Deutsche Bahn auf mehr und schnellere Züge. Neu ist etwa ein ICE-Sprinter zwischen Hamburg und München. Baustellen bremsen den Verkehr aber weiter aus. Zwischen Hannover und Berlin dauert die Fahrt rund 80 Minuten länger. Die Ticketpreise im Fernverkehr bleiben gleich. Cybermobbing wird zu einem immer größeren Problem. Jeder fünfte Schüler in Deutschland ist schon mal betroffen gewesen. Das zeigt eine Studie, die das Bündnis gegen Cybermobbing vorgestellt hat. Neben der Politik sehen die Experten auch Eltern in der Pflicht.
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9: Millennials und 2000er-Fans sind bei uns bestens aufgehoben. Ich bin Sophia, schön, dass ihr eingeschaltet habt. Gleich für euch Nickelback, James Blunt, Usher ist mit am Start und jetzt heizen wir ein mit Jennifer Lopez und let's get loud!

0: 0160 800 700 und die 5 ist die Nummer hier ins absolute Top 2000er Studio. Ich bin Sophia und ich freue mich über eure lieben Nachrichten, wie von Franzi aus Erfurt in Thüringen.
1: Ich liebe euch. Man sagt ja immer, Erinnerungen sind das einzige Paradies, aus dem man nicht vertrieben werden kann. Und danke euch, liebe Top 2000er, bin ich immer mit euch im Paradies. Ich danke euch. Habt einen schönen Tag, bleibt alle gesund und einfach immer positiv denken.
0: Wir lieben unsere Top 2000er Community und natürlich unsere Top 2000er Songs, wie der hier jetzt. Top Loader und Dancing in the Moon.

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1: Habt ihr Bock auf Karibik, Dancehall Sound, Sommerparty, vor allem Schaumparty und die beste Zeit mit euren Freunden? Das alles verpackt jetzt in Rihanna und Pon the Replay. Ich bin Sophia, hey.

Absolut Top 2000er ist hier mit dem Trio, das die 2000er auf jeden Fall geprägt hat, finde ich. Timbaland, Nelly Furtado und Justin Timberlake in einem Song. Das war damals schon irgendwie so ein richtiger Banger-Moment. Ne? Man dachte sich so, geil, können die bitte in Zukunft öfter was zusammen machen. Give It To Me aus dem Jahr 2007 war die Ansage von drei Künstlern, die zu der Zeit sowieso gerade alles abgeräumt haben.

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1: Es ist 15 Uhr.
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3: Im Studio Eva Maria Wölfel. Einen Tag nach dem Rücktritt von Bärbel Baas wird Alexander Schweizer neuer Bundesarbeitsminister. Der SPD-Mann bekommt am Nachmittag seine Urkunde von Bundespräsident Steinmeier. Baas hatte gestern den Ministerposten und auch die SPD-Spitze geräumt, aus persönlichen Gründen. Jeder fünfte Schüler in Deutschland ist schon mal Opfer von Cybermobbing geworden. Das zeigt eine Studie des Bündnisses gegen Cybermobbing. Die Zahlen steigen weiter, heißt es da. Und an den Schulen würden viele Lehrer nicht wissen, wie sie mit dem Thema umgehen sollen. Die deutsche Wirtschaft könnte in diesem Jahr stärker wachsen als bisher angenommen. Der Internationale Währungsfonds erwartet inzwischen ein Plus von 1,3% und liegt damit auf einer Linie mit der Bundesregierung. Auch die Prognose für die Weltwirtschaft hat der IWF leicht angehoben. Die Deutsche Bahn bereitet sich schon auf den Winter vor und hat Details zum neuen Fahrplan vorgestellt. Ab Mitte Dezember ist ein neuer ICE-Sprinter zwischen Hamburg und München unterwegs. Außerdem gibt's neue Verbindungen nach Italien, Frankreich oder Österreich.
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4: Es ist Dienstag, kurz nach drei. Hi, ich bin Steffi. Wie war euer Tag bisher? Ich hoffe einigermaßen okay. Was auch immer ihr braucht jetzt. Einmal durchatmen, habe ich gleich nach zwei Songs Mario Winans und Enya, I Don't Wanna Know, unsere Achtsamkeitsmeditation aus dem 2000 an. Und vorher noch einmal Motivation, um den Rest des Nachmittags durchzuhalten. Von Pink.
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Ja, viel passiert seit den 2000ern. Was? Es ist 3:15 auf absolut Top 2000er. Ich bin Steffi. Ne, wenn man so zurück überlegt, da ist schon ein bisschen Zeit jetzt vergangen. Auch im Leben der Stars, keine Frage. P. Diddy ist zum Beispiel eben nicht mehr der gefeierte Held, der er in den 2000ern mal war. Und zu Recht im Moment halt einfach hinter Gittern. Dieser Song hier ist aber auch von Mario Winans und Enya. Und die können ja wirklich überhaupt gar nichts für diese ganze Scheiße, die der Typ verbrochen hat. Deswegen gibt's jetzt diesen wunderschönen Song I Don't Wanna Know. Und in der kommenden halben Stunde, die ist voller Gangster-Rapper, der Erzfeind von P. Diddy.

Also dieses Leben ist halt einfach wirklich filmreif. Es ist 20 nach 3 auf Absolut Top 2000er. 50 Cent's Leben soll ja nochmal verfilmt werden. Es gibt ja sowas Ähnliches wie eine biografische Verfilmung schon aus dem Jahr 2005. Das heißt Get Rich or Die Trying. Und da spielt tatsächlich ja 50 Cent selber, Curtis Jackson, die Hauptfigur, Marcus. Und die rutscht in den Drogenhandel ab, überlebt ein schweres Attentat mit mehreren Schüssen und versucht danach, diesem kriminellen Milieu durch eine Karriere als Rapper zu entkommen. Und da sind schon ungefähr 80% Biografie von 50 Cent drin. Bin gespannt, wie die neue wird. Sobald die ins Kino kommt, sagen wir euch natürlich Bescheid. In the Club, 50 Cent auf

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1: Hey, halb vier, ich bin Steffi. Ich hoffe, es geht euch gut mit uns und ihr seid heute entspannt bei der Arbeit und hattet nur nette Menschen um euch rum. Falls nicht, dann hauen wir denen jetzt mal einen auf den Kopf mit Christina Aguilera's Dirty. Gott, ist diese Nummer geil. Nach zwei Songs habe ich die für euch. Und vorher einmal in die Großraumdisse mit mehreren Floors. Gigi D'Agostino.

0: Ari, ihr seid einfach so toll.
1: Hi. Es ist kurz nach 3:30 auf Absolut Top 2000 da und wir kriegen so viele liebe Nachrichten von euch. 0160 800 700 und die 5 ist unsere WhatsApp-Nummer, die findet ihr auch in der Absolut Radio App. Und da gehen jetzt mal liebe Grüße raus nach Rheinland-Pfalz.
2: Hi, grüßt euch, hier ist Leon aus Wissen aus dem schönen Westerwald. Ich finde Absolut Top 2000 top, weil eure Musik scharf ist und weil man regelmäßig wieder an mega geile Zeiten von früher erinnert wird. Ich höre euch auf jeden Fall super gerne und macht weiter so. Ja, viele Grüße.
1: Oh, Leon, liebe Grüße zu dir auch. Mensch, wie geil. Was für ein schönes Feedback. Unsere Musik ist scharf. Da passt, finde ich, der hier einfach am allerbesten. Ich hoffe, das ist in deinem Gusto. Dirty, Christina Aguilera. Jetzt für dich, lieber Leon. Schön, dass du da bist in der Absolut Top 2000er Community. 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

Ey, die Frau hat Backflips auf der Bühne gemacht, als wir sie noch als Mel C Sporty Spice gekannt haben. Kurz vor vier auf Absolut Top 2000er. Und dann bringt Melanie C, als sie dann solo unterwegs war, nach den Spice Girls, diese Nummer raus. First Day of My Life. Und alle so, what? Wie schön ist der denn? Und beweist damit, dass sie einfach auch eine ganz andere Seite hat.

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5: Es ist 16 Uhr.
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6: Im Studio Eva Maria Wölfel. Jetzt geht alles ganz schnell. Bundespräsident Steinmeier ernennt Alexander Schweizer heute zum neuen Bundesarbeitsminister. Er folgt auf Bärbel Baas, die gestern als Ministerin und auch als SPD-Chefin zurückgetreten war. Cybermobbing wird zu einem immer größeren Problem. Jeder fünfte Schüler in Deutschland ist schon mal betroffen gewesen. Das zeigt eine Studie, die das Bündnis gegen Cybermobbing vorgestellt hat. Neben der Politik sehen die Experten auch Eltern in der Pflicht. Die CDU wird bei der Wahl des Ministerpräsidenten in Sachsen-Anhalt nicht mitstimmen. Noch Ministerpräsident und Fraktionschef Schulze hat angekündigt, dass alle Abgeordneten den Landtagssitzungssaal verlassen werden. So soll klar werden, dass niemand von der CDU-AfD-Kandidat Siegmund wählt. Viele machen sich Sorgen, dass ihr Job durch KI ersetzt werden könnte. Eine Analyse des Instituts für Arbeitsmarkt- und Berufsforschung zeigt, bisher hat die Technik nicht groß Jobs gekostet.

0: Gefahren sehen die Forscher aber für die Industrie und in nicht-akademischen Berufen.
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2: Beyoncé, auch so eine Entdeckung von uns Millennials. Hätten wir sie nicht rauf und runter gehört, wäre sie vielleicht heute nicht da, wo sie jetzt ist. Kurz nach vier habe ich sie gleich für euch mit Irreplaceable nach zwei Songs. Und wir starten mit Avril Lavigne. Ich bin Steffi bei der Arbeit.
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Ach, jetzt beginnen wieder diese Hefeteigtage, oder? Es ist 4:15 auf Absolut Top 2000er, 13. Oktober. Wir müssen nicht mehr irgendwas tun. Kein FOMO, dass man irgendwas verpasst, sondern man darf einfach Hefeteigtage machen. Ne? Einfach nur gut zugedeckt an einem warmen Ort in Ruhe gelassen werden. Beyoncé, Irreplaceable auf Absolut.

0: Ja, es war eben nicht alles besser. 20 nach 4 auf Absolut Top 2000er und auch das darf mal gesagt werden. Ivo mit dem Flashback.
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3: Ich mach's kurz und schmerzlos. Deine Mutterwitze hatten Hochkonjunktur in den 2000ern. Es gab ganze Bücher drüber. MTV hatte sogar eine eigene Show dazu. Und das Interessante ist aber, muss man sagen, in Amerika hat es tatsächlich Tradition. Da gab es schon in den 60ern und 70ern Battles, bei denen man versucht hat, sich mit kreativen Beleidigungen auch über die Mutter des anderen zu übertrumpfen. Teilweise gab es die sogar schon in Zeiten der Sklaverei noch. Und ja, auch bei uns gab es sehr fiese Deine Mutterwitze. Teilweise, oder sagen wir meistens, unter der Gürtellinie. Es gibt ein paar, da traue ich mich. An alle Mütter, wir lieben euch, ja? Nehmt es nicht persönlich. Deine Mutter sitzt bei Lidl unter der Kasse und macht Piep. Piep. Deine Mutter springt hoch und bleibt stecken. Oder auch ein Klassiker, deine Mutter raspelt Kokosnüsse für Bounty. Ja, ich lache nicht. Das war der Humor der 2000er.
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7: Halb 5 zusammen Richtung Feierabend. Hi, ich bin

Steffi. Schön, dass ihr dabei seid. Ich muss mal kurz einen Kollegen zitieren, den ich gestern im Radio gehört habe. Und ich hoffe, er nimmt es mir nicht übel, aber ich fand es so passend. Wir sind jetzt wieder in der Zeit am 13. Oktober. Da sind alle Sternzeichen Kürbis. Und es ist so wahr. Dieses Gewächs wird das ganze Jahr über mit dem Arsch nicht angeschaut und plötzlich wollen es wieder alle haben. Ja, rein in den Herbst. Mit geiler herbstlicher Kuschelmusik von Dido. Mit Thank You gleich nach zwei Songs und das hier ist And Think.

öfter mal für die kleinen Dinge dankbar sein. Es ist kurz nach 5:30, schönen Feierabend so langsam auf Absolut Top 2000er. Zum Beispiel für den Menschen, der in der Büroküche die Spülmaschine ausräumt, obwohl nicht Küchendienst ist. Oder der Kollegen, der einem ungefragt einfach einen Kaffee mitbringt. Oder der Person, die den letzten Parkplatz eben nicht direkt vor unserer Nase wegschnappt, sondern einen anderen sucht. Ganz kleine Gesten, große Wirkung. Und da passt Daido so schön dazu. Einfach mal öfter Danke sagen. Thank you. Auf Absolut Top 2000er.

0: Oh Gott, ihr seid so obersüß. Wirklich, ihr da draußen. Kurz vor fünf, langsam Feierabend auf Absolut Top 2000 da. Ich habe eine total nette Nachricht bekommen per WhatsApp aus Bayern. 0160 800 700 und die 5.
1: Hi, ich bin Luise, ich bin aus Würzburg. Ich habe euren Sender eigentlich, glaube ich, durch Zufall entdeckt. Durch Sappen im Radio, weil ich meine eigene Playlist nicht mehr hören konnte, weil nichts mehr rauskam, was mir irgendwie gefallen hat. Und so bin ich auf euch gestoßen und bin seitdem hängen geblieben. Mit App, mit allem. Oh. Dickste Küsse, wirklich Top-Musikauswahl.
0: Oh Gott, Luise, dickste Küsse an dich zurück. Mensch, wie süß bist du denn? Na, dann machen wir genauso weiter für dich. Schön, dass du jetzt in der Absolut Top 2000er Community bist. Nelly featuring Kelly Rowland, Dilemma.

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0: 17 Uhr.
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2: Im Studio Eva Maria Wölfel. Einen Tag nach dem Rücktritt von Bärbel Bas wird Alexander Schweizer neuer Bundesarbeitsminister. Der SPD-Mann bekommt in wenigen Minuten seine Urkunde von Bundespräsident Steinmeier. Bas hatte gestern den Ministerposten und auch die SPD-Spitze geräumt. Wenn im Landtag von Sachsen-Anhalt ein neuer Ministerpräsident gewählt wird, wird die CDU nicht mit abstimmen. Das hat Fraktionschef Schulze jetzt angekündigt. So soll jeder Verdacht ausgeräumt werden, dass CDU-Abgeordnete für AfD-Kandidat Ulrich Siegmund stimmen. Jeder fünfte Schüler in Deutschland ist schon mal Opfer von Cybermobbing geworden. Das zeigt eine Studie des Bündnisses gegen Cybermobbing. Die Zahlen steigen weiter, heißt es da. Und an den Schulen würden viele Lehrer nicht wissen, wie sie mit dem Thema umgehen sollen. Der FC Bayern und RB Leipzig müssen heute in der Fußball-Champions League ran. Die Münchner sind zu Gast bei Viking Stavanger in Norwegen. Leipzig empfängt den niederländischen Meister PSV Eindhoven. Anstoß ist jeweils um 21 Uhr.
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3: Hi, ich bin Steffi. Es ist so schön, dass wir euch mitnehmen dürfen. Wo seid ihr gerade? Wo arbeitet ihr? Seid ihr in der Praxis vielleicht oder in irgendeinem Stationszimmer oder auf der Baustelle, in irgendwelchen Supermärkten und fahrt jetzt Richtung Feierabend zum Regale auffüllen. Egal, was ihr tut, wir freuen uns so, so sehr über euch alle und wollen euch rein begleiten in euren Feierabend, wann auch immer der beginnt. Schön, dass ihr da seid. Gleich mit Trouble Pink und das hier ist Guru Josh Project mit der Neuauflage aus dem Jahr 2008.

in der zweiten Lebenshälfte noch erwachsen werden. Ehrlich, das lohnt sich doch jetzt auch nicht mehr wirklich. Viertel nach fünf auf Absolut Top 2000er. Dieses Motto hat uns Pink in den 2000ern eingeimpft und ich liebe immer noch alles daran. Trouble auf Absolut Top 2000er.

so viel Sexappeal. 20 nach 5 auf absolut Top 2000er. Der war ganz, ganz safe auf den selbstgebrannten CDs, die man nur eingelegt hat, wenn der Crush zu Hause war und man im Jugendzimmer jetzt nicht unbedingt von den Eltern gestört werden wollte. Don't Child the Pussycat Dolls featuring Busta Rhymes auf absolut Top 2000er.

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2: Um kurz nach halb sechs gleich ein bisschen Französisch Nachhilfe von Ingrid nach zwei Songs und vorher packen wir einmal die Taschentücher aus. Was bin ich dieser Castingshow dankbar, dass wir seitdem Leona Lewis haben. Was für eine Entdeckung. Bleeding Love. Jetzt für euch. Ich bin Steffi. Schönen Feierabend.
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Du bist am Arsch. Um kurz nach 5:30 auf absoluter 2000. Diesen Gedanken hatten wir alle schon mal. Vielleicht ja auch heute während der Arbeit. Wenn ihr das mal so richtig fein sagen wollt, so auf Französisch, dann hört ihr jetzt genau hin. Das heißt nämlich tu es foutu. Und Ingrid hat das in den 2000ern salonfähig gemacht. Jetzt für euch auf absolut

0: Zwartausender. Wo seid ihr gerade? Wo hole ich euch ab? Seid ihr schon im Feierabend oder noch auf der Arbeit? Wie der Felix aus Mönchengladbach in NRW.
1: Hallo, liebes absolut Top 2000er Team.
0: Hallo.
1: Vielen lieben Dank erstmal für die ganzen Flashbacks, die ihr mir so serviert habt mit eurer Musikauswahl. Läuft hier jeden Tag bei uns auf der Arbeit und macht auf jeden Fall weiter so. Und ja, ganz viele liebe Grüße.
0: Boah, liebe Grüße zu dir zurück, Felix. Lieben Dank für dein super schönes Feedback und bleib uns erhalten. Schön, dass du jetzt Teil der absolut Top 2000er Community bist. Na, na.

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1: Es ist 18 Uhr.
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3: Im Studio Eva Maria Wölfel. Alexander Schweizer ist neuer Bundesarbeitsminister. Der SPD-Politiker hat seine Ernennungsurkunde von Bundespräsident Steinmeier erhalten. Von Kanzler Merz gab es zuvor schon einen klaren Auftrag: die Rentenreform zügig über die Bühne bringen. Cybermobbing wird zu einem immer größeren Problem. Jeder fünfte Schüler in Deutschland ist schon mal betroffen gewesen. Das zeigt eine Studie, die das Bündnis gegen Cybermobbing vorgestellt hat. Neben der Politik sehen die Experten auch Eltern in der Pflicht. Die CDU wird bei der Wahl des Ministerpräsidenten in Sachsen-Anhalt nicht mitstimmen. Noch Ministerpräsident und Fraktionschef Schulze hat angekündigt, dass alle Abgeordneten den Landtagssitzungssaal verlassen werden. So soll klar werden, dass niemand von der CDU AfD-Kandidat Siegmund wählt. Nach einem Alarm am Nürnberger Flughafen hat die Polizei Entwarnung gegeben. Ein Pilot hatte versehentlich einen Code für Flugzeugentführungen gesendet und war danach nicht über Funk erreichbar. Der Flieger wurde von zwei Bundeswehrjets begleitet und nach der Landung am Flughafen durchsucht. Das Ergebnis: keine Gefahr.

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1: Kurz nach 18 Uhr, hi, ich bin Steffi. Gleich Amy Winehouse mit Valerie. Und vorher noch ein Songtitel, der uns daran erinnern soll, dass wir öfter mal weniger rummeckern, sondern einfach mal sagen, was gut ist und was geil ist und was uns gefällt. I like Carrie Hilson.

Und wieder so ein Gänsehaut-Song. Best Mix der 2000er. Viertel nach sechs. Schönen Feierabend. Hello. Ich habe jetzt dazu Amy Winehouse für uns alle mit Valerie. Und der war nicht von ihr. Das war ein Cover. Und ich finde, es klingt immer so abwertend. Es ist ja nur ein Cover gewesen. Aber Amy hatte das Genie, aus dem Original etwas einfach nur wundervoll Besonderes zu machen. Das konnte nur sie. Danke zu dir darauf für diese großartige Musik, die du uns beschert hast in den Rockstar-Himmel. Rest in Peace auf Avant.

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1: The Sony Walkman.
2: Ja gut, Tag allerseits. Ich gehöre ja noch zu einer Generation, die im Walkman Musikkassetten endlose Male durchgenudelt hat und später beim Discman überlegen musste, welche 10 CDs jetzt man mit in den Urlaub nehmen soll. Im Oktober 2001 hat das dann alles ein Ende, denn Steve Jobs stellt den iPod vor.
3: We started it with the original iPod.
2: Ein tragbares, kompaktes Musikabspielgerät mit einer 5 GB Festplatte für Musikdateien. Damit lassen sich rund 1000 Songs speichern, eine sensationelle Verbesserung gegenüber dem Kassetten-Walkman. Doch wie es mit technischen Revolutionen so ist, sie überholen sich gerne selber und so ist der iPod nach rund 10 Jahren und 450 Millionen verkauften Einheiten schon wieder Geschichte. Der Hauptgrund?
3: Today Apple is going to reinvent the phone.
2: Das Apple iPhone, das heute mehr Musik speichern kann als jeder iPod und man kann damit sogar noch telefonieren.
4: Telefon.
2: Aha, in diesem Sinne haben wir wieder was gelernt. Recht herzlichen Dank für die Aufmerksamkeit. Auf Wiederhören.
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Morgen werden. Ich bin Steffi. Hi, kurz nach 6:30. Céline Dion habe ich gleich mit ihrer großartigen Nummer I'm Alive, die ja so, so gut passt zu ihrem Comeback. Nach zwei Songs und vorher noch Natasha Bedingfield mit einem Song, der in den 2000ern schon groß war, weil einfach großartig. Und danach vor ein paar Jahren nochmal wegen TikTok viral gegangen ist. Ja, weil jetzt mittlerweile einfach alle gecheckt haben, dass unsere Musik die geilste ist.

Ach, was wird sie gefeiert von allen auf der ganzen Welt und das völlig zu Recht, weil man es ihr so von Herzen gönnt. Kurz nach 19:30 auf Absolut Top 2000er, dieses Comeback, dieses Fulminante von Celine Dion gerade in Paris. Morgen am Freitag und am Samstag sind erstmal die letzten drei Konzerte von ganz vielen Jahren jetzt in Paris von ihr. Jedes einzelne ausverkauft und zu Recht einfach so gefeiert. Und es gibt nochmal die Chance, im kommenden Frühling dann vom 8. Mai bis zum 29. spielt sie nochmal in Paris. Ja, eine der Künstlerinnen, deren Songs wir vor dem Spiegel performt haben, mehr schlecht als recht und in die Föhnbürste gesungen haben zu I'm Alive auf Absolut Top 2000er.

0: feiern gehen. Wie funktioniert das in eurem Leben? Ich muss gestehen, so als Mama von zwei Jungs, ich gehe nicht mehr ganz so oft wirklich richtig feiern, so wie wir das in den 2000ern gemacht haben. Und wenn, dann halt tatsächlich irgendwie anders. Oder Tina, wie ist es bei dir aus Geiselbach in Bayern?
1: Ja, also ich bin in so einer, tatsächlich in einer Gruppe. Das heißt, stilvolle Partys ab 40. Und das finde ich richtig gut. Und dann bin ich so 2017 zugekommen und die veranstalten auch Reisen. Und da geht es dann einmal im Jahr richtig eine Woche Partywoche. Und da gibt es dann nachmittags schon Musik und abends tanzen und bis, keine Ahnung, bis die Lichter ausgehen.
0: Ich bin tatsächlich jetzt auch schon das erste Mal auf so einer Ü30-Party gewesen. Ich bin auch Ü40 schon. Und das war wirklich eine coole Party, weil da lauter Leute, ne, lauter Menschen waren, denen es einfach egal ist, was alle anderen von ihnen denken. Das ist so, da merkt man einfach, man ist, ne, raus aus dieser Zeit, wo man weggeht, um gesehen zu werden, sondern wir gehen jetzt weg,
1: genau. Weil
0: wir halt nur jetzt. Einmal im Jahr weggehen. Und dann lassen wir es krachen.
1: Genau, also Marc, wir können noch, ich finde so die Generation, die trifft sich, wir können tanzen. Wie du gesagt hast, das ist dann auch nicht peinlich, so gar nichts, gar niemanden ist irgendwas peinlich. Die benehmen sich ja jetzt nicht komplett daneben, aber es ist einfach schön, es macht Spaß und man lernt total viele Leute kennen. Mhm. Und das ist ja das Schöne auch dann an WhatsApp, dass man mit denen dann noch verbunden ist,
0: ja. Wenn
1: man sie auch nicht sieht,
0: ja. Das
1: ganze Jahr über, aber
0: ja,
1: dann wieder bei so einer Reise.
0: Gelöst und locker, weil wir wissen,
1: genau. Dass
0: wir niemandem mehr was beweisen müssen. So.
1: Genau.
0: Cooler Spruch.
1: Ja.
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4: Es ist 19 Uhr.
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11: Im Studio Eva Maria Wölfel. Bundespräsident Steinmeier hat am Abend Alexander Schweizer zum neuen Arbeitsminister ernannt. Der ehemalige Ministerpräsident von Rheinland-Pfalz übernimmt das Amt von Bärbel Baas. Als erstes großes Projekt muss Schweizer nun die Rentenreform auf den Weg bringen. Boris Pistorius will nicht SPD-Chef werden. Mit der Aufgabe als Verteidigungsminister sei er definitiv ausgelastet, so Pistorius beim Arbeitgebertag. Nach dem Rücktritt von Bärbel Baas ist noch offen, wer künftig die SPD-Doppelspitze bildet. Die Inflation in Deutschland ist auf den höchsten Stand seit knapp 3 Jahren geklettert. Im September lag die Inflationsrate laut Statistischem Bundesamt bei 3,3%, der höchste Wert seit Dezember 2023. Besonders stark haben die Energiepreise zugelegt. Jeder 5. Schüler in Deutschland ist schon mal Opfer von Cybermobbing geworden. Das zeigt eine Studie des Bündnisses gegen Cybermobbing. Die Zahlen steigen weiter, heißt es da. Und an den Schulen würden viele Lehrer nicht wissen, wie sie mit dem Thema umgehen sollen.
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7: Es ist 20 Uhr.
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8: Im Studio Eva Maria Wölfel. Alexander Schweizer ist neuer Bundesarbeitsminister. Der SPD-Politiker hat seine Ernennungsurkunde von Bundespräsident Steinmeier erhalten. Von Kanzler Merz gab es zuvor schon einen klaren Auftrag: die Rentenreform zügig über die Bühne bringen. Union und SPD haben sich offenbar endgültig auf eine Zuckersteuer geeinigt. Wie das Redaktionsnetzwerk Deutschland berichtet, soll sie ab kommendem Juli für besonders süße Getränke gelten. Je nach Zuckergehalt werden demnach dann 26 oder 32 Cent pro Liter fällig. SPD und Grüne in Berlin legen die Gespräche über eine Koalition mit der Linken auf Eis. Grund ist die Aufnahme der umstrittenen Politikerin Vanessa Emde in die Linksfraktion. Sie steht wegen angeblich israelfeindlichen Äußerungen in der Kritik. Damit habe die Linke Absprachen nicht eingehalten, heißt es. Der FC Bayern und RB Leipzig müssen heute in der Fußball-Champions League ran. Die Münchner sind zu Gast bei Viking Stavanger in Norwegen. Leipzig empfängt den niederländischen Meister PSV Eindhoven. Anstoß ist jeweils um 21 Uhr.
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6: 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Es ist 21 Uhr.
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7: Im Studio Eva Maria Wölfel. Ab dem kommenden Sommer soll eine Zuckersteuer auf viele süße Getränke gelten. Wie das Redaktionsnetzwerk Deutschland berichtet, haben sich Union und SPD endgültig auf entsprechende Steuersätze geeinigt. Zero-Getränke, reine Fruchtsäfte oder auch alkoholfreies Bier sind nicht betroffen. Bundespräsident Steinmeier hat am Abend Alexander Schweizer zum neuen Arbeitsminister ernannt. Der ehemalige Ministerpräsident von Rheinland-Pfalz übernimmt das Amt von Bärbel Baas. Als erstes großes Projekt muss Schweizer nun die Rentenreform auf den Weg bringen. In Berlin haben SPD und Grüne ihre Gespräche mit der Linken unterbrochen. Die Partei hat die umstrittene Politikerin Vanessa Emde in ihre Fraktion aufgenommen. Ihr werden israelfeindliche Äußerungen vorgeworfen. SPD und Grüne wollen jetzt prüfen, ob die gemeinsame Vereinbarung gegen Antisemitismus noch gilt. Cybermobbing wird zu einem immer größeren Problem. Jeder fünfte Schüler in Deutschland ist schon mal betroffen gewesen. Das zeigt eine Studie, die das Bündnis gegen Cybermobbing vorgestellt hat. Neben der Politik sehen die Experten auch Eltern in der Pflicht.
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7: Es ist 22 Uhr.
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8: Im Studio Anna Löwer. Union und SPD haben sich offenbar endgültig auf eine Zuckersteuer geeinigt. Wie das Redaktionsnetzwerk Deutschland berichtet, soll sie ab kommenden Juli für besonders süße Getränke gelten. Je nach Zuckergehalt werden dann demnach 26 oder 32 Cent pro Liter fällig. Alexander Schweizer ist neuer Bundesarbeitsminister. Der SPD-Politiker hat seine Ernennungsurkunde von Bundespräsident Steinmeier erhalten. Von Kanzler Merz gab es zuvor schon einen klaren Auftrag, die Rentenreform zügig über die Bühne zu bringen. SPD und Grüne in Berlin legen die Gespräche über eine Koalition mit der Linken auf Eis. Grund ist die Aufnahme der umstrittenen Politikerin Vanessa Emde in die Linksfraktion. Sie steht wegen angeblich israelfeindlicher Äußerungen in der Kritik. Damit habe die Linke Absprachen nicht eingehalten, heißt es. Die CDU wird bei der Wahl des Ministerpräsidenten in Sachsen-Anhalt nicht mitstimmen. Noch Ministerpräsident und Fraktionschef Schulze hat angekündigt, dass alle Abgeordneten den Landtagssitzungssaal verlassen werden. So soll klar werden, dass niemand von der CDU AfD-Kandidat Siegmund wählt.
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2: 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Es ist 23 Uhr.
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5: Im Studio Anna Löwer. Ab dem kommenden Sommer soll eine Zuckersteuer auf viele süße Getränke gelten. Wie das Redaktionsnetzwerk Deutschland berichtet, haben sich Union und SPD endgültig auf entsprechende Steuersätze geeinigt. Zero-Getränke, reine Fruchtsäfte oder auch alkoholfreies Bier sind nicht betroffen. Bundespräsident Steinmeier hat am Abend Alexander Schweizer zum neuen Arbeitsminister ernannt. Der ehemalige Ministerpräsident von Rheinland-Pfalz übernimmt das Amt von Bärbel Baas. Als erstes großes Projekt muss Schweizer nun die Rentenreform auf den Weg bringen.

0: In Berlin haben SPD und Grüne ihre Gespräche mit der Linken unterbrochen. Die Partei hat die umstrittene Politikerin Vanessa Emde in ihre Fraktion aufgenommen. Ihr werden israelfeindliche Äußerungen vorgeworfen. SPD und Grüne wollen jetzt prüfen, ob die gemeinsame Vereinbarung gegen Antisemitismus noch gilt. Wenn im Landtag von Sachsen-Anhalt ein neuer Ministerpräsident gewählt wird, wird die CDU nicht mit abstimmen. Das hat Fraktionschef Schulze jetzt angekündigt. So soll jeder Verdacht ausgeräumt werden, dass CDU-Abgeordnete für AfD-Kandidat Ulrich Siegmund stimmen.
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2: Es ist 0 Uhr.
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1: Im Studio Anna Löwer. Union und SPD haben sich offenbar endgültig auf eine Zuckersteuer geeinigt. Wie das Redaktionsnetzwerk Deutschland berichtet, soll sie ab kommenden Juli für besonders süße Getränke gelten. Je nach Zuckergehalt werden dann demnach 26 oder 32 Cent pro Liter fällig. Alexander Schweizer ist neuer Bundesarbeitsminister. Der SPD-Politiker hat seine Ernennungsurkunde von Bundespräsident Steinmeier erhalten. Von Kanzler Merz gab es zuvor schon einen klaren Auftrag, die Rentenreform zügig über die Bühne zu bringen. Papst Leo XIV. Ist an Lungenkrebs erkrankt. Nach Angaben des Vatikans wurde bei einer Operation ein bösartiger Tumor entfernt und dafür einen Teil eines Lungenflügels herausgenommen. Der Eingriff verlief ohne Komplikationen. Ob sich der Krebs weiter ausgebreitet hat, ist noch unklar. RB Leipzig hat in der Fußball Champions League mit 1:3 gegen PSV Eindhoven gewonnen. Bayern München spielte bei Viking Stavanger aus Norwegen 3:3 unentschieden.
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0: 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Es ist 1 Uhr.
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3: Im Studio Anna Löwer. Ab dem kommenden Sommer soll eine Zuckersteuer auf viele süße Getränke gelten. Wie das Redaktionsnetzwerk Deutschland berichtet, haben sich Union und SPD endgültig auf entsprechende Steuersätze geeinigt. Zero-Getränke, reine Fruchtsäfte oder auch alkoholfreies Bier sind nicht betroffen. Papst Leo XIV. Ist an Lungenkrebs erkrankt. Nach Angaben des Vatikans wurde bei einer Operation ein bösartiger Tumor entfernt und dafür einen Teil eines Lungenflügels herausgenommen. Der Eingriff verlief ohne Komplikationen. Ob sich der Krebs weiter ausgebreitet hat, ist noch unklar. Bundespräsident Steinmeier hat am Abend Alexander Schweizer zum neuen Arbeitsminister ernannt. Der ehemalige Ministerpräsident von Rheinland-Pfalz übernimmt das Amt von Bärbel Baas. Als erstes großes Projekt muss Schweizer nun die Rentenreform auf den Weg bringen. RB Leipzig hat in der Fußball-Champions League mit 1:3 gegen PSV Eindhoven gewonnen. Bayern München spielte bei Viking Stavanger aus Norwegen 3:3 unentschieden.
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2: Es ist 2 Uhr.
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3: Im Studio Anna Löwer. Papst Leo XIV. Hat eine Lungenoperation erfolgreich überstanden. Nach Angaben des Vatikans wurde ihm in Rom ein Knoten aus der Lunge entnommen. Offenbar war dieser auch bösartig, wurde laut Vatikan aber vollständig entfernt. Union und SPD haben sich offenbar endgültig auf eine Zuckersteuer geeinigt. Wie das Redaktionsnetzwerk Deutschland berichtet, soll sie ab kommenden Juli für besonders süße Getränke gelten. Je nach Zuckergehalt werden dann demnach 26 oder 32 Cent pro Liter fällig. Alexander Schweizer ist neuer Bundesarbeitsminister. Der SPD-Politiker hat seine Ernennungsurkunde von Bundespräsident Steinmeier erhalten. Von Kanzler Merz gab es zuvor schon einen klaren Auftrag, die Rentenreform zügig über die Bühne zu bringen. RB Leipzig hat in der Fußball-Champions League mit 1:3 gegen PSV Eindhoven gewonnen. Bayern München spielte bei Viking Stavanger aus Norwegen 3:3 unentschieden.
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